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1: 6 Uhr. Ich bin Holger Dilk, guten Morgen. Bundeskanzler Merz hat von der SPD mehr Entgegenkommen bei der gemeinsamen Regierungsarbeit verlangt. In der ARD-Sendung Karin Mioska sagte er, Kompromisse seien keine Einbahnstraße. Es sei noch nicht genug gelungen, Dinge hinzubekommen, die die Handschrift der Union tragen. Die US-Marine will heute damit beginnen, in der Straße von Hormuz festsitzende Schiffe aus der Meerenge herauszugeleiten. Das hat Präsident Trump angekündigt. Ein ranghoher Vertreter der iranischen Regierung warnte dagegen, jede amerikanische Einmischung werde als Verstoß gegen die Waffenruhe angesehen. Bundesinnenminister Dobrindt hält an den Grenzkontrollen fest. Im Bericht aus Berlin sagte er, man habe aus der Migrationswelle eine Migrationswende gemacht. Die illegale Migration sei 2023 um 70% zurückgegangen, vor allem weil man die Pull-Faktoren reduziert habe. Die Grenzkontrollen seien daher weiter wichtig. In der Wesermarsch hat eine Jugendliche das Auto ihrer Eltern in einem Sihl versenkt. Die 16-Jährige blieb bei dem Unfall in Stadtland-Rotenkirchen unverletzt. Sie hatte ein Brückengeländer durchbrochen. Ein 72-Jähriger sprang ihr hinterher, um zu helfen. Die 16-Jährige hatte sich einfach die Autoschlüssel genommen und war losgefahren.
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2: Kurz nach 6 und wir starten gemeinsam in die neue Woche nach dem langen Wochenende. Ihr putzt jetzt einfach mal ganz entspannt eure Zähne, stellt die Kaffeemaschine an und ich spiele euch den besten neuen Schlagermix. Jetzt mit Nicht verdient von Michelle und Matthias Reim. Kommt gut in den Montag, ihr Lieben. Mein Name ist Sina Marie Glagau.
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wunderschönen guten Morgen wünsche ich euch. Das ist euer Radio Roland Schlagermorgen mit Musik von Tanja Lasch. Lasst euch heute nicht stressen an diesem Montag. Das Wochenende war lang. Streckt euch nochmal eine Runde, werdet richtig wach und dann kann's losgehen. Tim Peters, der rüttelt euch mal so ein bisschen wach mit seinem Song Wegen dir. Moin zusammen, kommt gut in den Montag.

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4: Baby bei Unfall auf A27 lebensgefährlich verletzt. Das Auto, in dem der Vater, die Mutter, ein weiteres Kleinkind und der 6 Monate alte Säugling saßen, war am Samstagnachmittag in Höhe Bremen-Fahr in die Mittelleitplanke geprallt. Eine 21-Jährige fuhr dem Auto der Familie direkt danach auf, weil der Unfall eine Staubwolke aufgewirbelt hatte. Ein drittes Auto stieß danach mit dem der jungen Frau zusammen. Das Baby musste an der Unfallstelle reanimiert und später im Krankenhaus notoperiert werden. Die A27 war für mehrere Stunden voll gesperrt. Tanz in den Mai und Tag der Arbeit verlaufen weitestgehend friedlich. In Bremen berichtet der Deutsche Gewerkschaftsbund von rund 4.500 Demonstrierenden am 1. Mai. Im Landkreis Kloppenburg gab es im Rahmen der Partys mehrere Körperverletzungen. Am Weichelsee in Rothenburg ist ein Mann mit einer Schreckschusswaffe im Gesicht verletzt worden. Ansonsten berichtet die Polizei aber von überwiegend friedlichen Feiern. Auch im Landkreis Verden kam es zu keinen größeren Zwischenfällen, heißt es von der Polizei. Zum Fußball. Werder verliert zu Hause gegen Augsburg. In der Fußball-Bundesliga der Männer unterliegt der SV Werder Bremen dem FC Augsburg im Weserstadion mit 1:3 und kann damit, zumindest rechnerisch, noch auf den Relegationsplatz abrutschen. Die Werder Frauen verlieren ihr Bundesligaspiel auswärts beim 1. FC Köln mit 0:3, bleiben aber auf Platz 6. Die Ergebnisse der Regionalliga Nord: Hannover 96 2, Werder Bremen 2, 5:1. SV Meppen, Bremer SV 2:3. SSV Jeddelo, Kickers Emden 3:4. VfB Oldenburg, SC Weiche Flensburg 1:2 und Eintracht Norderstedt, Blau-Weiß Lohne 2:1. News aus deiner Region haben wir wieder in einer Stunde für dich.
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6: Kurz nach 6:30 haben wir es und man sagt ja, neue Woche, neues Glück. Und mit dem besten neuen Schlagermix sogar noch mehr. Kommt gut in den Tag und damit wir so ein bisschen wach werden jetzt heute für morgen, gibt's Musik von Maite Kelly für euch. Hier ist der Morgen danach und ich bin Sina-Marie Glagau.
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0: Das ist eure Radio Roland Morning Show mit Musik von Howard Carpendale an diesem Mai-Montag. Und jetzt haben wir mal wieder etwas Kleines aus dem Alltag für euch.
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2: Jeder Freizeitparkbesuch teilt sich auf in die drei Ohrs. Das erste Ohr entweicht beim ersten Anblick der voll krassen Fahrgeschäfte. Und alle so... Das zweite Ohr entweicht im Fahrgeschäft, wenn alle überm Abgrund hängen oder gleich aus der Kanone geschossen werden. Und dann geht's los. Und wenn's dann so ein bisschen flau wird im Bauch hinterher, dann kommt das dritte Ohr mit Tendenz zum Aber dann sehen wir schon das nächste krasse Fahrgeschäft und starten bei 1.

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1: 7 Uhr. Ich bin Holger Dilk. Guten Morgen. Bundeskanzler Merz fordert die SPD zu einem fairen Umgang miteinander auf. In der ARD-Sendung Karin Mioska sagte er, in der Union wachse der Unmut über zu große Zugeständnisse. Die CDU müsse in der Regierung klar erkennbar bleiben. Der Forderung nach höheren Steuern für Besserverdiener erteilte er eine Absage. Die US-Marine will heute damit beginnen, in der Straße von Hormuz festsitzende Schiffe aus der Meerenge herauszugeleiten. Das hat Präsident Trump angekündigt. Ein ranghoher Vertreter der iranischen Regierung warnte dagegen, jede amerikanische Einmischung werde als Verstoß gegen die Waffenruhe angesehen. Gegenzölle, die vor allem Tech-Unternehmen treffen, das sollte die Antwort der Europäischen Union auf die Zollankündigung der USA sein. Das sagt der Präsident des Deutschen Instituts für Wirtschaftsforschung Fratscher im Handelsblatt. US-Präsident Trump will die US-Zölle auf Autos und Lastwagen aus der EU auf 25% erhöhen. Nach dem gewaltsamen Tod eines Paares in Rinteln ist wenige Stunden später ein 22-Jähriger aus Stur bei Bremen festgenommen worden. Dafür waren Samstagabend Spezialkräfte der Polizei im Einsatz. Ein weiterer mutmaßlicher Mittäter wurde ebenfalls festgenommen. Die Opfer sollen laut Zeitungsbericht ein bekanntes Gastronomenpaar sein. Die Polizei hält sich bislang mit Infos über Tathergang und die Motive zurück.
2: Kurz nach 7 haben wir es.
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2: Wir starten bewölkt in die neue Woche bei uns in Bremen und umzu. Viele graue Wolken sind heute mit dabei und die bringen zwischendurch leider auch vereinzelt mal ein paar Schauer mit sich. Die Sonne ist heute eher eine Ausnahme, bei maximal 18 Grad und 14 sind es auch schon am Bremer Roland.
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2: Ich habe eine Warnmeldung, zwei Staus und einen Blitzer für euch. Vorsicht auf der A27, Walsrode Richtung Bremen. Zwischen Verdenort, Verden-Nord und Langwede liegen Metallteile. Auf der A1 Osnabrück Richtung Bremen haben wir zwischen dem Dreieck Stur und Bremen-Arsten heute Morgen schon 5 Kilometer Stau und Stop-and-Go. Und auch auf der B6 Bremen-Neustadt Richtung Bremen-Überseestadt zwischen der Stefani-Brücke und dem Ud-Bremer Kreisel haben wir 2 Kilometer Stop-and-Go. Geblitzt wird heute Morgen auf der Neuenlander Straße hier bei uns in Bremen. Da steht er hinter der Tankstelle und stadtauswärts blitzt er. Danke an unseren Radio Roland Radar-Reporter Dennis fürs Anrufen und Bescheid sagen. Unsere kostenlose Stau- und Blitzer-Hotline ist die 0800 77 11 700.
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2: Neue Woche, neuer Monat und der beste neue Schlagermix. Mit diesen herrlichen Aussichten machen wir uns heute richtig schön an diesem Montag. Kommt gut rein, mein Name ist Sina Marie Glagau und mit Musik von Eloy de Jong wünsche ich euch jetzt einen schönen guten Morgen.
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0: 7 an diesem Montagmorgen. Hier ist eure Radio Roland Morning Show mit Musik von Vanessa Mai. Der neue Monat ist angebrochen und natürlich gibt's auch im Mai ein paar Daten und Termine, die ihr euch in euren Kalender eintragen dürft.
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0: Diesen Monat geht's nämlich endlich wieder los. Der ZDF-Fernsehgarten feiert am 10. Mai, also auch am Muttertag, Saisonauftakt.

Außerdem gibt es am 16. Mai dann auch schon das große ESC-Finale, wo Sarah Engels ja für Deutschland antritt. Und auch Ende Mai gibt es ein Highlight, denn der Saisonauftakt von Immer wieder sonntags startet. Das wird ja leider auch die letzte Saison sein, deswegen freuen wir uns ja direkt doppelt so sehr darauf. Jetzt geht's aber erstmal weiter mit dem besten neuen Schlagermix. Und da darf Matthias Reim natürlich auch nicht fehlen. Hier ist er jetzt mit seinem neuen Song Willkommen in meiner Zukunft. Einen schönen Montag wünsche ich euch.

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0: 16 Minuten nach 7, hier ist euer Radio Roland Schlagermorgen mit Musik von Joey Heindle. Und jetzt wird es wieder mal an der Zeit, euch den neuesten Gossip aus der Schlagerwelt zu erzählen.
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0: Michelle und Erik Philippi haben sich getrennt. Nach insgesamt 4 Jahren zusammen und einer zweiten Verlobung erst vor wenigen Monaten hat Erik nun den Schlussstrich gezogen. Er erklärt aber auch, dass er und Michelle gerade noch mittendrin sind, die Trennung zu verarbeiten. Und auch Michelle erzählt, dass sie jetzt beide Zeit für sich brauchen und es ihnen nicht sonderlich gut geht. Trotzdem bleibt sie natürlich positiv, denn sie sagt auch, ich bin ja ein Stehauf-Mädchen. Da sind wir uns sicher, das wissen wir schon länger, wünschen aber natürlich beiden, dass es ihnen so schnell wie möglich besser geht.
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6: Baby bei Unfall auf A27 lebensgefährlich verletzt. Das Auto, in dem der Vater, die Mutter, ein weiteres Kleinkind und der 6 Monate alte Säugling saßen, war am Samstagnachmittag in Höhe Bremen-Fahr in die Mittelleitplanke geprallt. Eine 21-Jährige fuhr dem Auto der Familie direkt danach auf, weil der Unfall eine Staubwolke aufgewirbelt hatte. Ein drittes Auto stieß danach mit dem der jungen Frau zusammen. Das Baby musste an der Unfallstelle reanimiert und später im Krankenhaus notoperiert werden. Die A27 war für mehrere Stunden voll gesperrt. Tanz in den Mai und Tag der Arbeit verlaufen weitestgehend friedlich. In Bremen berichtet der Deutsche Gewerkschaftsbund von rund 4.500 Demonstrierenden am 1. Mai. Im Landkreis Kloppenburg gab es im Rahmen der Partys mehrere Körperverletzungen. Am Weichelsee in Rothenburg ist ein Mann mit einer Schreckschusswaffe im Gesicht verletzt worden. Ansonsten berichtet die Polizei aber von überwiegend friedlichen Feiern. Auch im Landkreis Verden kam es zu keinen größeren Zwischenfällen, heißt es von der Polizei. Zum Fußball. Werder verliert zu Hause gegen Augsburg. In der Fußball-Bundesliga der Männer unterliegt der SV Werder Bremen dem FC Augsburg im Weserstadion mit 1:3 und kann damit, zumindest rechnerisch, noch auf den Relegationsplatz abrutschen. Die Werder Frauen verlieren ihr Bundesligaspiel auswärts beim 1. FC Köln mit 0:3, bleiben aber auf Platz 6. Die Ergebnisse der Regionalliga Nord: Hannover 96-2, Werder Bremen 2, 5:1. SV Meppen, Bremer SV 2:3. SSV Jeddelo, Kickers Emden 3:4. VfB Oldenburg, SC Weiche Flensburg 1:2 und Eintracht Norderstedt, Blau-Weiß-Lohne 2:1. News aus deiner Region haben wir wieder in einer Stunde für dich.
7: Jetzt haben wir es 7:58.
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7: Da hat man sich gerade eigentlich erst an die Sonne und den blauen Himmel gewöhnt. Dann müssen wir uns davon auch schon wieder verabschieden zum Start in die neue Woche. Heute bleibt es eher grau und wolkig. Zwischendurch kann es bei maximal 18 Grad auch noch mal kurz nass werden. Immerhin ist es jetzt schon ein bisschen wärmer morgens. 14 Grad haben wir gerade am Bremer Roland.
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7: Mit einer Warnmeldung, 3 Staus und einem Blitzer für euch. Vorsicht bitte auf der A29 Oldenburg Richtung Ahlhorner Heide. Zwischen dem Kreuz Oldenburg Ost und Sandkrug liegen mehrere Gegenstände. Auf der A1 Osnabrück Richtung Bremen haben wir 5 Kilometer Stau und Stop and Go zwischen dem Dreieck Stur und Bremen-Arsten. Auf der A27 Bremen Richtung Bremerhaven staut es sich zwischen Bremerhaven Süd und Bremerhaven Geestemünde 3 Kilometer. Und der längste Stau heute Morgen ist auf der B75, B6, Bremen-Neustadt Richtung Bremen-Überseestadt. Da sind es gerade 8 Kilometer Stau und Stop and Go zwischen dem Dreieck Delmenhorst und dem Flyover. Geblitzt wird heute Morgen auch schon in Bremen auf der Neuenlander Straße hinter der Jet-Tankstelle stadtauswärts. Danke an unseren Radio-Roland-Radar-Reporter Dennis fürs Anrufen und Bescheid sagen. Unsere kostenlose Start- und Blitzer-Hotline ist die 0800 77 11 700.
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7: Und schon wieder ist Montag. Ich hoffe, ihr hattet alle ein entspanntes, langes Wochenende, konntet die Sonne ordentlich genießen, die warmen Temperaturen und schon mal ein bisschen Vorfreude auf den Sommer bekommen. Und damit wir auch trotz des grauen Wetters heute gut in die neue Woche starten können, schmeißen wir euch natürlich den besten neuen Schlagermix an. Jetzt mit Musik von Fantasy. Ich bin Sina Marie Glagau und wünsche euch einen schönen guten Morgen.
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0: Guten Morgen zusammen, gerade beim Kaffeetrinken. Ihr hört den besten neuen Schlagermix hier bei Radio Roland um 7.42 Uhr. Und Ben Zucker, der war gestern ja im TV, hat da bei der neuen RTL-Show Hitster sein Musikwissen auf die Probe gestellt. Es ging im Prinzip darum, dass er verschiedene Musikschnipsel vorgespielt bekommen hat, die er dann zeitlich einordnen sollte. Ja, zusammen mit Yvonne Katterfeld ist er in einem Team angetreten.
1: Ich sage 92. Ja,
2: ihr sagt 92, das heißt, der Würfel dorthin. Ja. Und? Richtig oder falsch? Richtig.
0: Schlussendlich ging es dann um 10.000 Euro für einen guten Zweck. Und tatsächlich hat unser Radio Roland Schlagerstar gewonnen.
2: Richtig. Alles richtig. Herzlichen Glückwunsch.
0: Jawohl, gestern noch im TV und jetzt schon wieder hier für euch im Radio im besten neuen Schlagermix. Hier ist Ben Zucker für euch mit seinem Song Was für eine geile Zeit.

0: Hier ist euer Radio Roland Schlager morgen um 10 vor 8. Tanja Lasch war das für euch. Und jetzt habt ihr es mal wieder in der Hand.
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1: 8 Uhr. Ich bin Holger Dilk. Guten Morgen. Bundeskanzler Merz hat Spekulationen über ein Aus von Schwarz-Rot zurückgewiesen. Im ersten sagte er, er suche keine anderen Mehrheiten. Das solle die SPD aber nicht dazu verleiten, zu denken, sie könne mit der Union machen, was sie will. Die Handschrift der Union müsse klar erkennbar sein. Deutschland bringt sich für einen möglichen Einsatz in der Straße von Hormuz in Stellung. Heute Nachmittag verlässt das Minenjagdboot Fulda den Heimathafen Kiel in Richtung Mittelmeer. Wenn der Krieg zwischen USA und Iran vorbei ist, will eine internationale Mission die wichtige Meerenge für die Schifffahrt sichern. Deutschland muss auf den geplanten US-Truppenabzug reagieren. Der Meinung ist der Wehrbeauftragte des Bundestags Otte. Im Spiegel sagte er, diese Lücke in der Verteidigungsarchitektur müsse kompensiert werden. US-Präsident Trump will tausende Soldaten abziehen. Wie viele genau, ist noch unklar. Nach einem transfeindlichen Angriff in Bremen-Mitte ermittelt die Polizei. Zwei bisher unbekannte Täter hatten eine 27-jährige Transperson und einen 29-Jährigen wegen ihres Aussehens und sexueller Orientierung beleidigt und letztendlich zu Boden geschubst. Sie flüchteten, als sich Zeugen einmischten.
2: 8:02.
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2: Grau und wolkig geht's in den Montag. Die Sonne bekommen wir so heute so gut wie gar nicht zu sehen. Zwischendurch können eher mal ein paar Tropfen runterkommen. Das alles bei maximal 18 Grad. Und 13 sind es momentan am Bremer Roland.
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2: Ich habe eine Warnmeldung. 3 Staus und 2 Blitzer für euch heute Morgen. Vorsicht, ein Reifen auf der A1 Bremen Richtung Osnabrück. Der liegt zwischen Wildeshausen West und der Ahlhorner Heide. Stau haben wir auch auf der A1, diesmal die Gegenrichtung Osnabrück Richtung Bremen. Zwischen dem Dreieck Stur und Bremen-Arsten haben wir 5 Kilometer Stau und Stop and Go. Auf der A27 Bremen Richtung Bremerhaven staut es sich zwischen Bremerhaven Süd und Bremerhaven Geestemünde 3 Kilometer. Und der längste Stau heute Morgen ist auf der B75 B6 Delmenhorst Richtung Bremen-Überseestadt. Zwischen dem Dreieck Delmenhorst und dem Flyover sind es gerade 8 Kilometer und auch Stop and Go ist mit dabei. Geblitzt wird heute in Bremen auf der Neuenlander Straße, hinter der Jet-Tankstelle stadtauswärts und in Bremen auf der Nordstraße auf Höhe vom Getränkemarkt, auch hier stadtauswärts. Danke an unsere Radio Roland Radar-Reporter Dennis und Viktor fürs Anrufen und Bescheid sagen. Unsere kostenlose Stau- und Blitzer-Hotline ist die 0800 77 11 700.
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2: Rein geht's in diesen leider sehr grauen Montag, aber immerhin im neuen Monat. Gemeinsam arbeiten wir uns heute durch den Tag. Ich habe jetzt Musik von Kerstin Ott und Helene Fischer für euch im besten neuen Schlagermix. Hier sind sie mit Regenbogenfarben und mein Name ist Sina Marie Glagau. Guten Morgen. Hey.

0: Claudia Jung mit Bleib so wie du bist im Radio Roland Schlagermorgen um gleich 8:11. Und natürlich gab es auch an diesem Wochenende wieder hohen Besuch bei unserer Barbara. Und wer genau das war, darüber quatschen wir jetzt einmal.
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0: So klingt euer Montagmorgen in eurer Radio Roland Morning Show. Wir haben es gleich 20 nach 8, also perfekter Zeitpunkt, um euch mal über den neuesten Klatsch und Tratsch in der Schlagerwelt aufzuklären.
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0: Vicky Leandros kommt zurück auf die große ESC-Bühne. Nach ganzen 54 Jahren gibt es nun ein Comeback. Denn am Dienstag, den 12. Mai, eröffnet Vicky das erste Halbfinale des ESC in der Wiener Stadthalle und dann sogar noch mit ihrem Welthit L'Amour est bleu. Mit diesem Song erreichte sie bei ihrer Teilnahme 1967 den 4. Platz und sie selbst sagt, dieser Song war wirklich der Startschuss für ihre internationale Karriere und natürlich auch absolut verdient. Wir freuen uns schon jetzt auf ihren Auftritt.
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3: Messerangriff im Viertel in Bremen. Ein 16- und ein 17-Jähriger waren Samstagabend vor dem Steintor in einen Streit geraten. Der Jüngere zog dabei ein Messer und stach dem Älteren in den Oberschenkel. Das Opfer wurde zunächst von der Polizei mit einem Tourniquet versorgt und später ins Krankenhaus gebracht. Der mutmaßliche Täter wurde noch am Abend festgenommen. Ansturm auf Abwrackprämie für Nordsee-Fischkutter. Bis Ende März sind 48 Anträge bei der Bundesanstalt für Landwirtschaft und Ernährung eingegangen. In Niedersachsen können mit den Fördermitteln in der ersten Runde aber nur 7 bis 8 Anträge bewilligt werden. Die Bundesregierung will mit dem Abwrackprogramm die Zahl der Kutter in der Nordsee um rund 30% reduzieren. Zum Basketball. EWE Baskets weiter mit Chance auf die Play-Ins. In einem spannenden Spiel gewinnen die Baskets in der Basketball-Bundesliga auswärts bei den VET Gladiators Trier mit 98-95. Aktuell stehen die Oldenburger damit auf Platz 11, punktgleich mit den Rostock Seawolves auf Platz 10 und damit den Play-In-Plätzen. Das nächste Spiel ist am Freitag zu Hause gegen die Basketball-Löwen Braunschweig. News aus deiner Region haben wir wieder in einer Stunde für dich.
4: Gleich sind es 3 Minuten nach 8:30.
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4: Wir starten bewölkt in die neue Woche bei uns in Bremen und umzu. Viele graue Wolken sind heute dabei und die bringen zwischendurch vereinzelt auch leider mal ein paar Schauer mit sich. Die Sonne ist heute eher eine Ausnahme bei maximal 18 Grad. 13 haben wir aktuell am Bremer Roland.
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4: Mit einer Warnmeldung, 3 Staus und 2 Blitzern für euch. Vorsicht, ein Reifen auf der A1 Bremen Richtung Osnabrück zwischen Wildeshausen West und der Alhorner Heide. Stau haben wir auch auf der A1 Osnabrück Richtung Bremen. Zwischen dem Dreieck Stur und Bremen-Arsten sind es 7 Kilometer und Stop and Go gibt es dazu auch noch. Auf der A27 Bremen Richtung Bremerhaven staut es sich zwischen Bremerhaven Süd und Bremerhaven-Geestemünde 3 Kilometer. Und der längste Stau heute Morgen auf der B75 B6 Delmenhorst Richtung Bremen-Überseestadt. Hier sind es schon 10 Kilometer zwischen dem Dreieck Delmenhorst und dem Flyover. Geblitzt wird heute in Bremen auf der neuen Landerstraße hinter der Jet-Tankstelle stadtauswärts und auf der Nordstraße hier bei uns in Bremen auch stadtauswärts beim Getränkemarkt. Danke an unsere Radio Roland Radarreporter Dennis und Viktor fürs Anrufen und Bescheid sagen. Unsere kostenlose Stau- und Blitzer-Hotline ist die 0800 77 11 700.
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4: Zum Start in die neue Woche. Nach diesem langen Wochenende läuft hier bei uns natürlich wieder der beste neue Schlagermix. Wir starten ganz entspannt und vor allem auch ohne Stress mit den Rodensteinern und ihrem Song Wind im Haar. Mein Name ist Sina-Marie Glagau und ich wünsche euch allen einen schönen entspannten Montag. Hey!

0: Guten Morgen zusammen. 20 vor 9 haben wir es. Hier ist eure Morning Show am Montag bei Radio Roland mit Musik von Thomas Anders und Florian Silbereisen. Und jetzt seid ihr mal wieder gefragt auf der Arbeit.
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0: Auch diesen Monat seid ihr wieder gefragt und habt in der Hand, welcher Schlager um kurz nach 10:30 hier bei uns am Montag im Radio läuft. Dafür könnt ihr jetzt in unserer Radio Roland Insta-Story ganz einfach vor euren Favoriten abstimmen. Wollt ihr heute Sterne von Mike Leon Grosch? Oder Seite für Herz von Soteria? Ihr entscheidet und euren Gewinnersong gibt's dann um kurz nach 10:30.
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0: Das war Juliane Werding mit Stimmen in Wind in eurer Radio Roland Morning Show um genau 10 vor 9. Und Freitag ging es ja bereits in die 8. Runde bei Let's Dance. Auch für unsere Radio Roland Schlagerstars Ross Anthony und Anna-Karina Wojcik. Dieses Mal stand ja sogar der Partnertausch an und Ross musste sich von seiner geliebten Maria trennen, durfte stattdessen aber mit Alexandro tanzen.
1: Es ist natürlich völlig anders, als mit einer Frau zu tanzen. Also wirklich, nee, warte mal, wer führt jetzt gerade? Das ist immer schwierig für mich, dass er mich mitnimmt. Ja. Ich oder du? Also ich will eigentlich ihm immer mitnehmen, ziehst mich die ganze Zeit, aber er will mich immer mitnehmen. Ich bin so, nee, aber ich will.
2: Nee.
1: Und dann natürlich, wenn wir die Stellen haben, wo ich als Frau tanzen muss, jetzt bin ich die Frau tatsächlich.
2: Jetzt hast du den Frauenpart, ja.
1: Als Frau getanzt, kann ich jetzt das machen?
2: Du bist ein Tick kleiner als ich.
1: Und er sagt immer, aber ich bin größer als du.
0: Naja gut, aber anscheinend haben die beiden sich geeinigt, denn nach dem Tanz war die Jury ganz schön begeistert von den beiden.
3: Da hat es Spaß gemacht, dir zu sehen. Sehr gut deine Schritte. Du warst wirklich mit deinen Schritten. Mir hat sehr gut gefallen.
4: Für mich hat mir deine Drehung gefallen, auch super schön. Super schnell und die Rolle hast du behalten. Der ganze Tanz, es war unterhaltsam, es war lustig, aber da war tänzerischer Content da, wo man zufrieden sein kann. Tolle Opening.
5: Ich bin bei Mozzi, die Drehungen waren sehr gut. Ich bin nicht so bei Jorge, weil dein Grundschritt war teilweise ein Tick zu groß. Dadurch kippt das Becken und du nimmst dir ein bisschen Bewegung. Aber ansonsten war das eine super Unterhaltungsnummer. Vielen Dank.
0: Am Ende gab es denn für diesen Tanz noch 24 Punkte. Und auch in der zweiten Runde konnte er zusammen mit Maria wieder abliefern. 25 gab es und natürlich auch ein Platz in der nächsten Runde. Und jetzt geht's weiter mit dem besten neuen Schlagermix. Da habe ich jetzt Noel Terhorst für euch mit Jetzt bist du wieder hier. Ich wünsche euch allen einen schönen Start in die neue Woche.

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1: 9 Uhr. Ich bin Holger Dilk. Guten Morgen. Bundeskanzler Merz hat von der SPD mehr Entgegenkommen bei der gemeinsamen Regierungsarbeit verlangt. In der ARD-Sendung Karin Mioska sagte er, Kompromisse seien keine Einbahnstraße. Es sei noch nicht genug gelungen, Dinge hinzubekommen, die die Handschrift der Union tragen. Deutschland bringt sich für einen möglichen Einsatz in der Straße von Hormuz in Stellung. Am Nachmittag verlässt das Minenjagdboot Fulda den Heimathafen Kiel in Richtung Mittelmeer. Im Fall der Fälle soll es schnell in der Straße von Hormuz sein können, um die Meerenge für die Schifffahrt zu sichern. US-Präsident Trump erntet für seinen Plan, tausende Soldaten aus Deutschland abziehen zu wollen, weiter Gegenwind. Europa sei für ihn oft Sündenbock für alles, was in den USA schiefläuft, so der außenpolitische Sprecher der Unionsbundestagsfraktion Hart zur Welt. SPD-Bundestagsfraktionsvize Möller nennt die Pläne besorgniserregend. In der Wesermarsch hat eine Jugendliche das Auto ihrer Eltern in einem Siel versenkt. Die 16-Jährige blieb bei dem Unfall in Stadtland Rotenkirchen unverletzt. Sie hatte ein Brückengeländer durchbrochen. Ein 72-Jähriger sprang ihr hinterher, um zu helfen. Die 16-Jährige hatte sich einfach die Autoschlüssel genommen und war losgefahren.
2: Kurz nach 9 haben wir's.
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2: Da hat man sich gerade an die Sonne und den blauen Himmel gewöhnt und schon müssen wir davon zum Start in die neue Woche schon wieder Abschied nehmen. Heute bleibt es eher grau und wolkig. Zwischendurch kann es bei maximal 18 Grad auch mal kurz nass werden. Aktuell sind es 13 Grad am Bremer Roland.
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2: Ich habe 3 Staus und 2 Blitzer für euch heute Morgen. Wir starten auf der A1 Osnabrück Richtung Bremen. Da staut es sich 7 Kilometer zwischen dem Dreieck Stur und Bremen-Arsten und Stop and Go gibt es zwischendurch auch noch. Auf der A27 Bremen Richtung Bremerhaven staut es sich zwischen Bremerhaven Süd und Bremerhaven Geestemünde 2 Kilometer. Und auf der B75 B6 Delmhorst Richtung Bremen-Überseestadt haben wir zwischen dem Dreieck Delmhorst und dem Flyover 8 Kilometer Stau und Stop and Go. Geblitzt wird heute in Bremen auf der Neuenlander Straße, hinter der Jet-Tankstelle stadtauswärts und in Bremen auf der Nordstraße, auch hier stadtauswärts auf Höhe vom Getränkemarkt. Danke an unsere Radio Roland Radarreporter Dennis und Viktor, dass ihr angerufen habt und Bescheid gegeben habt. Unsere kostenlose Stau- und Blitzer-Hotline ist die 0800 77 11 700.
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2: Ob ganz fleißig bei der Arbeit oder auch ganz entspannt im Bett. Ich hoffe, ihr startet in einen schönen Montag nach diesem langen Wochenende. Genießt euren Kaffee, dreht auch gerne das Radio ein bisschen lauter, denn ich habe jetzt Musik von Francine Jordi für euch. Ich bin Sina Marie Glagau und wünsche euch allen einen schönen guten Morgen.
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0: Genau, 9:10. Das war Ben Zucker mit der Sonne entgegen für euch im Radio Roland Schlagermorgen an diesem ersten Montag im Mai. Das lange Wochenende liegt jetzt hinter uns, hat uns ja auch schon so ein bisschen auf den Sommer in diesem Jahr vorbereitet. Und natürlich haben auch unsere Radio Roland Schlagerstars das Wetter und die paar Tage frei ausgenutzt. Sonja Liebling zum Beispiel hat sich schon am Donnerstag darauf gefreut und uns von ihren Plänen mit der Familie erzählt.
1: Für uns geht es natürlich wieder in die

0: Mosel, wir haben bestes Wetter, unser Schiffchen, also unser Bötchen, Schiffchen, Juri, übertreib mich, Sonja. Unser Bötchen kommt mit, meine Schwiegereltern fahren schon mal vor und dann hoffe ich, dass wir dieses Wochenende schön über die Mosel schippern können. Genau, bei bestem Wetter, Bikinis sind eingepackt und ich freue mich einfach für gutes Wetter und Nature.
1: Wir hoffen natürlich, dass es genauso schön war, wie sie sich das vorgestellt hat. Was aber definitiv schön ist, das ist unser bester neuer Schlagermix. Den habe ich jetzt für euch mit Laura und Marc und ihrem Song Ach was, ich wag das.
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0: Tanja Lasch mit Marie um gleich 20 nach 9 hier in eurer Radio Roland Morning Show. Das heißt, es wird jetzt wieder Zeit, euch zu verraten, was es alles Neues in der Schlagerwelt gibt.
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0: Ein süßeres Danke hätte sich Daniel Sommer von Malte Kelly wahrscheinlich nicht wünschen können.
2: Irgendwann irgendwo vielleicht.
0: Daniel war nämlich am Wochenende auf der Pre-Listening-Party von Maltes kommenden Album zu Besuch und hatte auch einen kleinen Talk mit ihr auf der Bühne. Da durfte dann natürlich ein kleines Dankeschön für mehr als 6 Jahre Freundschaft und gemeinsame Arbeit nicht fehlen.
3: Vielen Dank, dass du mir diesen Song und vor allem so viele Lieder mit mir geschrieben hast und nach wie vor schreibst. Es ist für mich die größte Ehre, dich in meinem Leben zu haben als Mensch.
0: Solche Worte vor Hunderten von Menschen von Malte gesagt zu bekommen, das ist wirklich nochmal was ganz Besonderes.
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4: Messerangriff im Viertel in Bremen. Ein 16- und ein 17-Jähriger waren Samstagabend vor dem Steintor in einen Streit geraten. Der Jüngere zog dabei ein Messer und stach dem Älteren in den Oberschenkel. Das Opfer wurde zunächst von der Polizei mit einem Tourniquet versorgt und später ins Krankenhaus gebracht. Der mutmaßliche Täter wurde noch am Abend festgenommen. Ansturm auf Abwrackprämie für Nordsee-Fischkutter. Bis Ende März sind 48 Anträge bei der Bundesanstalt für Landwirtschaft und Ernährung eingegangen. In Niedersachsen können mit den Fördermitteln in der ersten Runde aber nur 7 bis 8 Anträge bewilligt werden. Die Bundesregierung will mit dem Abwrackprogramm die Zahl der Kutter in der Nordsee um rund 30% reduzieren. Zum Basketball. EWE Baskets weiter mit Chance auf die Play-Ins. In einem spannenden Spiel gewinnen die Baskets in der Basketball-Bundesliga auswärts bei den VET Gladiators Trier mit 98-95. Aktuell stehen die Oldenburger damit auf Platz 11, punktgleich mit den Rostock Seawolves auf Platz 10 und damit den Play-In-Plätzen. Das nächste Spiel ist am Freitag zu Hause gegen die Basketball-Löwen Braunschweig. News aus deiner Region haben wir wieder in einer Stunde für dich.
5: Gleich 2 Minuten nach 21:30.
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5: Grau und wolkig geht's in den Montag. Die Sonne bekommen wir heute so gut wie gar nicht zu sehen. Zwischendurch kommen eher mal ein paar Tropfen runter. Bei maximal 18 Grad heute und 13 sind es aktuell am Bremer Roland.
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5: Mit 3 Staus und 2 Blitzern für euch. Wir starten auf der A1 Osnabrück Richtung Bremen. Hier staut es sich zwischen dem Dreieck Stur und Bremen-Arsten 5 Kilometer und auch Stop and Go ist mit dabei. Auf der A27 Bremen Richtung Bremerhaven haben wir zwischen Bremerhaven Süd und Bremerhaven Geestemünde 2 Kilometer Stau. 8 Kilometer Stau haben wir auf der B75 B6 Delmenhorst Richtung Bremen-Überseestadt zwischen dem Dreieck Delmenhorst und dem Flyover. Und geblitzt wird heute auch in Bremen auf der Neuenlander Straße hinter der Jet-Tankstelle stadtauswärts und auf der Nordstraße bei uns in Bremen beim Getränkemarkt auch hier stadtauswärts. Danke an unsere Radio Roland Radar Reporter Dennis und Viktor fürs Bescheid sagen und anrufen. Unsere kostenlose Stau- und Blitzer-Hotline ist die 0800 77 11 700.
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5: Und rein geht's in die erste Maiwoche. Wir arbeiten uns heute gemeinsam mit dem besten neuen Schlagermix durch diesen etwas grauen Tag. Und für die gute Musik sorgen jetzt Sarah Engels und DJ Herzbeat. Schönen guten Morgen wünsche ich euch. Mein Name ist Sina Marie Glagau.
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0: Guten Morgen zu euch auf die Baustelle, ins Büro oder vielleicht auch einfach zu Hause. Hier ist euer Radio Roland Schlagermorgen und das war Gilbert für euch. Um jetzt nach diesem langen Wochenende auch gut gelaunt in die neue Woche zu starten, haben wir natürlich was für euch, was euch hoffentlich so ein bisschen zum Schmunzeln bringt.
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2: Jeder Freizeitparkbesuch teilt sich auf in die drei Ohrs. Das erste Ohr entweicht beim ersten Anblick der voll krassen Fahrgeschäfte und alle so Ohr. Das zweite Ohr entweicht im Fahrgeschäft, wenn alle überm Abgrund hängen oder gleich aus der Kanone geschossen werden und dann geht's los. Und wenn es dann so ein bisschen flau wird im Bauch hinterher, dann kommt das dritte Ohr mit Tendenz zum Aber dann sehen wir schon das nächste krasse Fahrgeschäft und starten bei 1.
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0: In 9.47 Uhr haben wir es an diesem Mai-Montag nach dem langen Wochenende. Das war Helene Fischer mit Flieger für euch. Und nach all den gemeinsamen Auftritten auf den großen Bühnen saßen Helene und Florian Silbereisen am Freitag, also am 1. Mai, zum ersten Mal gemeinsam in einer Talkshow. Genauer gesagt in der NDR-Talkshow um 22 Uhr. Und dort hat Helene dann mal verraten, dass es tatsächlich auch Songs von ihr gibt, die sie manchmal selbst gar nicht mehr so auf dem Schirm hatte, aber dank ihrem Mann doch wieder drauf kommt.
1: Es gibt einen Sender, der nennt sich Radio Helene oder irgendwie sowas. Und da laufen so, weil mein Mann macht das immer an. Und da sage ich, ach du, ja gut.
2: Der hört dann deine Musik. Das, ja. Jetzt sitzt er gerade zu Hause, weil du nicht da bist und hört deine Musik.
1: Ja. Das ist ein bisschen süß. Ja, der ist wirklich süß. Aber dann kommen da manchmal Lieder zum Vorschein, wo ich sage, ich kenne die gar nicht mehr. Ja. Die sind so alt und die habe ich auch wirklich nur einmal auf Platte gesungen und nie wieder.
2: Nie wieder, okay. Ja.
0: Natürlich wurde aber nicht nur gequatscht an diesem Abend. Helene hat nämlich tatsächlich noch ein kleines Medley präsentiert.
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0: Das Publikum hat's geliebt und auch Florian Silbereisen hat mal wieder fleißig mitgeklatscht. Der beste Schlagermix, der macht jetzt allerdings weiter mit Anna-Karina Wojcik und ihrem Song Dieses Gefühl.

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1: 10 Uhr. Ich bin Holger Dilk. Guten Tag. Schlechte Stimmung, Umfragewerte im Sinkflug. Rund ein Jahr nach seiner Wahl zum Bundeskanzler ist Friedrich Merz unzufrieden mit der Zusammenarbeit in der Koalition. Er bekannte sich im ersten zu Schwarz-Rot, fordert von der SPD aber mehr Kompromissbereitschaft. Am ersten Wochenende mit dem Tankrabatt ist es an den Zapfsäulen zwar günstiger gewesen, komplett reichen die Mineralölkonzerne den Rabatt, aber nicht an die Autofahrer weiter. Um die 12 Cent je Liter sind Diesel und Benzin nach unten gegangen. Die Steuern wurden zum 1. Mai allerdings um knapp 17 Cent abgesenkt. Wirtschaftsverbände kritisieren die Ankündigung von US-Präsident Trump, neue Zölle auf Autos aus der Europäischen Union zu erheben. Das sei eine Provokation, heißt es vom Bundesverband der deutschen Industrie. IFO-Präsident Fuest warnt vor einem neuen Handelskrieg und einer weiteren Rezession. Mehr als 2,5 Monate nach dem spektakulären Einbruch in eine Volksbankfiliale in Stur bei Bremen hat die Polizei ein Hinweisportal im Internet freigeschaltet. Auch anonym können dort Aussagen hinterlegt werden. Bei der Tat am 13. Februar war ein Schaden von mehr als 2 Millionen Euro entstanden. Von den Tätern und der Beute fehlt bislang jede Spur.
2: 2:02.
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2: Wir starten bewölkt in die neue Woche bei uns in Bremen und umzu. Viele graue Wolken sind heute dabei und die bringen zwischendurch auch vereinzelt mal kurze Schauer mit sich. Die Sonne ist heute eigentlich eher Ausnahme bei maximal 18 Grad. Immerhin ist es schon ein bisschen wärmer. Am Bremer Roland sind es 14 Grad aktuell.
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2: Ich habe 3 Staus und 2 Blitzer für euch. Und wir starten direkt auf der A1 Osnabrück Richtung Bremen. Zwischen dem Dreieck Stur und Bremen-Arsten haben wir 5 Kilometer Stau und Stop-and-Go heute Morgen. Auf der A27 Bremen Richtung Bremerhaven, zwischen Bremerhaven Süd und Bremerhaven-Geestemünde 2 Kilometer Stau. Und der längste Stau ist eigentlich wie immer auf der B75, B6, Delmenhorst Richtung Bremen-Überseestadt. Zwischen dem Dreieck Delmenhorst und dem Flyover sind es 8 Kilometer Stau und Stop and Go. Geblitzt wird heute in Bremen auf der Neuenlander Straße hinter der Jet-Tankstelle stadtauswärts. Und in Bremen auf der Nordstraße, auch hier stadtauswärts, beim Getränkemarkt. Danke an Dennis und Viktor, unsere Radio Roland Radar Reporter, fürs Anrufen und Bescheid sagen. Unsere kostenlose Staunblitze-Hotline 0800 77 11 700.
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2: Und es ist wirklich komplett egal, ob ihr gerade frühstückt, fleißig am Arbeiten seid oder einfach nur die Füße hochlegt. Wir spielen euch für euren Montag den besten neuen Schlagermix. Und eventuell habt ihr auch gleich einen kleinen Ohrwurm, denn ich habe Linda Hesse jetzt für euch. Ich bin Sina Marie Glagau. Ich wünsche euch allen einen schönen Montag.
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0: Genau 10:10, das ist eure Radio Roland Morning Show mit Musik von Rosanna Rocci am Montag. Der neue Monat ist also angebrochen und natürlich gibt's auch im Mai ein paar Daten und Termine, die ihr euch gerne im Kalender eintragen könnt.
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0: Diesen Freitag ist es nämlich endlich soweit. Maite Kellys Album 24/7 erscheint. Wir fiebern schon seit Ewigkeiten drauf hin. Und am Wochenende, den 10. Mai, da ist ja Muttertag. Aber natürlich denken wir auch an Himmelfahrt, den 14. Mai, an Vatertag, an unsere lieben Papis. Und auch Ende des Monats steht noch ein Highlight an, denn da ist das große Finale von Let's Dance am 29. Mai. Und wir hoffen natürlich auch, dass unsere Radio Roland Schlagerstars Ross und Anna Karina mit dabei sind. Bis es soweit ist, versorgen wir euch aber weiter mit dem besten neuen Schlagermix. Und der hört jetzt Musik von Ella Endlich für euch.
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0: und Erik Philippi haben sich getrennt. Nach insgesamt 4 Jahren zusammen und einer zweiten Verlobung erst vor wenigen Monaten hat Erik nun den Schlussstrich gezogen. Er erklärt aber auch, dass er und Michelle gerade noch mittendrin sind, die Trennung zu verarbeiten. Und auch Michelle erzählt, dass sie jetzt beide Zeit für sich brauchen und es ihnen nicht sonderlich gut geht. Trotzdem bleibt sie natürlich positiv, denn sie sagt auch, ich bin ja ein Stehauf-Mädchen. Da sind wir uns sicher, das wissen wir schon länger, wünschen aber natürlich beiden, dass es ihnen so schnell wie möglich besser geht.
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4: 16-Jährige fährt mit Auto in Rodenkirchener Zuggraben. Das Mädchen hatte unbemerkt den Schlüssel für das Auto ihrer Eltern im Landkreis Wesermarsch genommen. Auf der Brücke an der Mellumstraße ist sie nach rechts von der Straße abgekommen und in den Sihl gestürzt. Ein 72-jähriger Radfahrer sprang in den Zuggraben und half der 16-Jährigen. Sie ist unverletzt geblieben, gegen sie laufen jetzt aber mehrere Strafverfahren. Transfeindlicher und homophober Angriff in Bremen. Eine Transperson und ihr schwuler Begleiter sind am frühen Sonntagmorgen am Dobben aufgrund ihrer sexuellen Orientierung angesprochen worden. Danach haben die beiden unbekannten Täter die beiden beleidigt und zu Boden gestoßen. Die Polizei sucht Zeugen. Zwei tödliche Unfälle am 1. Mai. Am Vormittag verlor ein 29-jähriger Motorradfahrer auf der Menzlager Straße in Löningen im Landkreis Kloppenburg die Kontrolle und prallte gegen die Leitplanke. Um Mitternacht kam ein Autofahrer im Landkreis Osterholz zwischen Lilienthal und Osterholz-Scharmbeck von einer Kreisstraße ab und stieß gegen einen Baum. Beide Männer erlagen noch an den Unfallstellen ihren Verletzungen. News aus deiner Region haben wir wieder in einer Stunde für dich.
5: 4:50.
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5: Da hat man sich eigentlich gerade an die Sonne und den blauen Himmel gewöhnt. Müssen wir uns davon zum Start in die neue Woche schon wieder verabschieden. Heute bleibt es eher grau und wolkig. Zwischendurch kann es bei maximal 18 Grad dann auch mal kurz nass werden. Aktuell haben wir 14 Grad am Bremer Roland.
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5: Mit 2 Staus und 2 Blitzern für euch. Auf der A1 Osnabrück Richtung Bremen. Zwischen dem Dreieck Stur und Bremen-Arsten haben wir 5 Kilometer Stau und Stop and Go. Und die A27 Bremen Richtung Walsrode. Hier staut es sich 3 Kilometer zwischen dem Bremer Kreuz und Achim Nord. Geblitzt wird heute auch in Bremen auf der Neuenlander Straße hinter der Jet-Tankstelle stadtauswärts. Und auf der Nordstraße auch hier stadtauswärts beim Getränkemarkt. Dann kann unsere Radio Roland Radarreporter Dennis und Viktor fürs Anrufen und Bescheid sagen. Unsere kostenlose Stau- und Blitze-Hotline ist die 0800 77 11 700.
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5: Und gleich wird's nochmal ernst hier bei uns, denn ihr habt nur noch ein paar Minuten Zeit, um für euren Favoriten bei unserem Schlagerduell abzustimmen. Wollt ihr heute lieber Sterne von Mike Leon Grosch? Oder seid ihr doch lieber für Herz von Sotiria? Stimmt jetzt nochmal schnell ab in der Radio Roland Insta-Story. Das Ergebnis und den Gewinnersong gibt's dann in 6 Minuten hier bei mir. Mein Name ist Sina Marie Glager und ich wünsche euch allen einen schönen Montag.
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0: war Norman Lang mit Pures Gold hier bei Radio Roland. Und jetzt gibt's die Entscheidung, auf die ihr auf der Arbeit vielleicht schon so ein bisschen hingefiebert habt.
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0: Unser Schlagerduell ist auch schon wieder zu Ende. Ihr habt fleißig abgestimmt in unserer Radio Roland Insta-Story. Und heute hattet ihr die Wahl zwischen Mike Leon Grosch und seinem Song Sterne. Und Soteria mit Herz. Ich will euch nicht weiter auf die Folter spannen. Ihr habt ja schließlich eine Entscheidung gefällt. Und die gibt es jetzt. Hier ist euer Schlagerduell-Gewinner für euch am Montag.
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1: 11 Uhr. Ich bin Holger Dilk. Guten Tag. Nach rund einem Jahr Schwarz-Rot hat Kanzler Merkel Spekulationen über ein Aus der Koalition zurückgewiesen. Er sagt in der ARD, dass beide Seiten weiter Kompromisse schließen können. Die Handschrift der Union müsse aber klar erkennbar sein. Deutschland bringt sich für einen möglichen Einsatz in der Straße von Hormuz in Stellung. Heute Nachmittag verlässt das Minenjagdboot Fulda den Heimathafen Kiel in Richtung Mittelmeer. Wenn der Krieg zwischen USA und Iran vorbei ist, will eine internationale Mission die wichtige Meerenge für die Schifffahrt sichern. Der Tankrabatt wird nicht komplett an die Autofahrer weitergereicht. Das bemängelt unter anderem der ADAC. Sprit ist am vergangenen langen Wochenende um rund 12 Cent je Liter billiger gewesen. Das ist weniger als die in Kraft getretene Steuersenkung um 17 Cent. Heute beginnen in Bremerhaven Arbeiten zur Verbesserung des Hochwasserschutzes im Bereich der Geestemündung. Zwischen Fischereihafen, Schleuse und Seedeich werden unter anderem ein Schiebetor neu gebaut und die Entwässerung verbessert. Dieser Bauabschnitt kostet rund 1,4 Millionen Euro und wird vom Bund und der Stadt Bremen finanziert.
2: Wir haben es kurz nach 11.
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2: Grau und wolkig geht's in den Montag. Die Sonne bekommen wir heute eigentlich so gut wie gar nicht zu sehen. Zwischendurch können eher mal ein paar Tropfen runterkommen. Das alles bei maximal 18 Grad. Und 15 sind es aktuell auch schon am Bremer Roland.
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2: Ich habe zwei Staus und zwei Blitzer für euch. Auf der A1 Osnabrück Richtung Bremen haben wir zwischen dem Dreieck Stur und Bremen-Arsten 5 Kilometer Stau und Stop and Go. Und auf der A27 Bremen Richtung Walsrode staut es sich 3 Kilometer zwischen dem Bremer Kreuz und Achim Nord. Geblitzt wird heute nur in Bremen, auf der Neuenlander Straße hinter der Jet-Tankstelle stadtauswärts und auf der Nordstraße stadtauswärts beim Getränkemarkt. Außerdem noch ein Hinweis, denn auf der A1 gelten neue Tempolimits. Zwischen dem Autobahndreieck Stur und Brinkum sind jetzt maximal 120 erlaubt. Im Abschnitt Wildeshausen Nord bis Stur gilt außerdem von 6 bis 20 Uhr ein Tempo von 100. Unsere kostenlose Stau- und Blitzer-Hotline ist die 0800 77 11 700.
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2: Und es ist auch egal, ob ihr gerade auf der Arbeit seid oder zu Hause mit den Kiddies. Wir versorgen euch die ganze Zeit und egal wo ihr seid, mit dem besten neuen Schlagermix. Jetzt habe ich was zum Mitsingen für euch, nämlich Ross Anthony mit seinem Song Und der Tag wird gut. Mein Name ist Sina Marie Glagau und ich wünsche euch einen schönen Start in die neue Woche.
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1: Vicky Leandros kommt zurück auf die große ESC-Bühne. Nach ganzen 54 Jahren gibt es nun ein Comeback. Denn am Dienstag, den 12. Mai, eröffnet Vicky das erste Halbfinale des ESC in der Wiener Stadthalle. Und dann sogar noch mit ihrem Welthit L'Amour est bleu. Mit diesem Song erreichte sie bei ihrer Teilnahme 1967 den 4. Platz. Und sie selbst sagt, dieser Song war wirklich der Startschuss für ihre internationale Karriere. Und natürlich auch absolut verdient. Wir freuen uns schon jetzt auf ihren Auftritt.
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3: 16-Jährige fährt mit Auto in Rodenkirchener Zuggraben. Das Mädchen hatte unbemerkt den Schlüssel für das Auto ihrer Eltern im Landkreis Wesermarsch genommen. Auf der Brücke an der Mellumstraße ist sie nach rechts von der Straße abgekommen und in den Sihl gestürzt. Ein 72-jähriger Radfahrer sprang in den Zuggraben und half der 16-Jährigen. Sie ist unverletzt geblieben, gegen sie laufen jetzt aber mehrere Strafverfahren. Transfeindlicher und homophober Angriff in Bremen. Eine Transperson und ihr schwuler Begleiter sind am frühen Sonntagmorgen am Dobben aufgrund ihrer sexuellen Orientierung angesprochen worden. Danach haben die beiden unbekannten Täter die beiden beleidigt und zu Boden gestoßen. Die Polizei sucht Zeugen. Zwei tödliche Unfälle am 1. Mai. Am Vormittag verlor ein 29-jähriger Motorradfahrer auf der Menzlager Straße in Löningen im Landkreis Kloppenburg die Kontrolle und prallte gegen die Leitplanke. Um Mitternacht kam ein Autofahrer im Landkreis Osterholz zwischen Lilienthal und Osterholz-Scharmbeck von einer Kreisstraße ab und stieß gegen einen Baum. Beide Männer erlagen noch an den Unfallstellen ihren Verletzungen. News aus deiner Region haben wir wieder in einer Stunde für dich.
4: Jetzt haben wir es gleich 2:30.
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4: Wir starten bewölkt in die neue Woche bei uns in Bremen und umzu. Viele graue Wolken sind heute mit dabei und die bringen zwischendurch dann leider auch mal vereinzelt ein paar Schauer mit. Die Sonne ist heute irgendwie eher Mangelware bei maximal 18 Grad. Aktuell sind es schon 16 am Bremer Roland.
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4: Mit 2 Staus, einem Hinweis und 2 Blitzern für euch. Wir starten auf der A1 Osnabrück Richtung Bremen. Zwischen dem Dreieck Stur und Bremen-Arsten haben wir 5 Kilometer Stau und Stop-and-Go. Und auf der A27 Bremen Richtung Walsrode haben wir 3 Kilometer Stop-and-Go zwischen dem Bremer Kreuz und Achim Nord. An der Stelle auch direkt ein Hinweis, denn auf der A1 gelten jetzt neue Tempolimits. Zwischen dem Autobahn-Dreieck Stur und Brinkum sind maximal 120 km/h erlaubt. Und im Abschnitt Wildeshausen Nord bis Stur gilt außerdem von 6 bis 20 Uhr das Tempo 100. Wir machen weiter mit den Blitzern. Die stehen heute in Bremen auf der Neuenlander Straße hinter der Jet-Tankstelle stadtauswärts und in Bremen auf der Nordstraße beim Getränkemarkt, auch der stadtauswärts. Danke an unsere Radio Roland Radar Reporter Dennis und Viktor fürs Anrufen und Bescheid sagen. Unsere kostenlose Stau- und Blitzer-Hotline ist die 0800 77 11 700.
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4: Es ist der erste Arbeitstag der Woche nach diesem langen Wochenende, aber so langsam kommt er ja in Gang. Gebt nochmal ordentlich Gas, macht euch vielleicht auch einen Kaffee und wir sorgen dann einfach mit dem besten neuen Schlagermix dafür, dass ihr ordentlich durchstarten und Gas geben könnt. Jetzt mit Lass mich nie mehr los von Anni Perker. Ich bin Sina Marie Glagau und wünsche euch ganz viel Spaß beim Mitsummen.
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1: Moin beim Schnacken mit den Kollegen. Hier ist euer Radio Roland Schlagermorgen um 11:45 mit Musik von Kerstin Ott und Howard Carpendale. Und auch an diesem Wochenende gab es wieder hohen Besuch bei unserer Barbara. Und wer genau das war, darüber quatschen wir jetzt einmal.
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1: 13 Uhr. Ich bin Holger Dilk. Guten Tag. Nach rund einem Jahr Schwarz-Rot hat Kanzler Merkel Spekulationen über ein Aus der Koalition zurückgewiesen. Er sagt in der ARD, dass beide Seiten weiter Kompromisse schließen können. Die Handschrift der Union müsse aber klar erkennbar sein. Deutschland bringt sich für einen möglichen Einsatz in der Straße von Hormuz in Stellung. Heute Nachmittag verlässt das Minenjagdboot Fulda den Heimathafen Kiel in Richtung Mittelmeer. Wenn der Krieg zwischen USA und Iran vorbei ist, will eine internationale Mission die wichtige Meerenge für die Schifffahrt sichern. Der Tankrabatt wird nicht komplett an die Autofahrer weitergereicht. Das bemängelt unter anderem der ADAC. Sprit ist am vergangenen langen Wochenende um rund 12 Cent je Liter billiger gewesen. Das ist weniger als die in Kraft getretene Steuersenkung um 17 Cent. Die Bremer Polizei hat den Diebstahl von drei Bronzefiguren vor dem ehemaligen Postgebäude in Fegesack vereitelt. Die Schafe waren bereits abgeflext und per Bollerwagen abtransportiert worden. Anwohner hatten das beobachtet und die Polizei auf die richtige Spur gebracht. Die Figuren wurden bei einem 34-jährigen Mann gefunden. Gegen ihn wird nun ermittelt.
2: Eine Minute nach 12.
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2: Da hat man sich eigentlich an Sonne und blauen Himmel gewöhnt und dann müssen wir zum Start in die neue Woche schon eigentlich wieder Adieu sagen. Heute bleibt es eher grau und wolkig, nur zwischendurch blitzt mal kurz die Sonne raus. Ansonsten kann es eher nass werden bei maximal 18 Grad. Die Temperaturen klettern auch immerhin weiter nach oben. 16 sind's am Bremer Roland.
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2: Ich habe zwei Staus und zwei Blitzer für euch. Wir starten auf der A1 Osnabrück Richtung Bremen. Da haben wir zwischen dem Dreieck Stur und Bremen-Arsten 5 Kilometer Stau und Stop and Go. Auf der A27 Bremen Richtung Walsrode haben wir zwischen dem Bremer Kreuz und Achim Nord 3 Kilometer Stop and Go. Und geblitzt wird heute in Bremen auf der Neuenlander Straße hinter der Jet-Tankstelle stadtauswärts und in Bremen auf der Nordstraße beim Getränkemarkt auch hier stadtauswärts. Danke an unsere Radio Roland Radar-Reporter Dennis und Viktor fürs Anrufen und Bescheid sagen. Unsere kostenlose Staunblitzer-Hotline ist die 0800 77 11 700.
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2: Und wir sind auf der Zielgeraden. Die Hälfte des Arbeitstages haben wir so gut wie geschafft. Und zusammen mit dem besten neuen Schlagermix, Musik von Anna-Maria Zimmermann und guter Laune geht's jetzt erstmal Richtung Mittagspause. Ich bin Sina-Marie Glagau und ich wünsche euch allen einen schönen Montag.
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1: Ein süßeres Danke hätte sich Daniel Sommer von Malte Kelly wahrscheinlich nicht wünschen können.
2: Irgendwann, irgendwo vielleicht.
1: Daniel war nämlich am Wochenende auf der Pre-Listening-Party von Maltes kommenden Album zu Besuch und hatte auch einen kleinen Talk mit ihr auf der Bühne. Da durfte dann natürlich ein kleines Dankeschön für mehr als 6 Jahre Freundschaft und gemeinsame Arbeit nicht fehlen.
3: Vielen Dank, dass du mir diesen Song und vor allem so viele Lieder mit mir geschrieben hast und nach wie vor schreibst. Es ist für mich die größte Ehre, dich in meinem Leben zu haben als Mensch.
1: Solche Worte vor Hunderten von Menschen von Malte gesagt zu bekommen, das ist wirklich nochmal was ganz Besonderes.
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4: Baby stirbt nach Verkehrsunfall. Nach dem schweren Unfall auf der A27 am Samstag auf Höhe der Bremer Fahr erlag der lebensgefährlich verletzte Säugling gestern seinen Verletzungen im Krankenhaus, teilte die Polizei mit. Bei dem Unfall kurz vor der Anschlussstelle Fahr waren mehrere Autos aufeinander aufgefahren. Der 6-monatige Säugling musste reanimiert werden und kam in eine Klinik. Schlepper nach Buckelwal-Transport zurück in Cuxhaven. Der Schlepper Fortuna B hatte den Wal tagelang in Richtung Nordsee gezogen und dort freigelassen. In der vergangenen Nacht machte er im Hafen von Cuxhaven fest. Zum Transportkonvoi gehörte noch ein weiteres Schiff. Neue Tempolimits auf A1. Zwischen dem Dreieck Stur und Brinkum gilt ab sofort dauerhaft Tempo 120. Zwischen Wildeshausen Nord und dem Dreieck Stur sind von 6 bis 20 Uhr nur noch 100 erlaubt. Grund sind die schweren Unfälle, die in diesem Bereich in der Vergangenheit immer wieder aufgetreten sind. News aus deiner Region haben wir wieder in einer Stunde für dich.
5: Jetzt haben wir es genau 12:30.
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5: Mit vielen Wolken geht's durch den Montag. Die Sonne bekommen wir eher weniger zu sehen und zwischendurch kann es auch mal ein paar Tropfen runtergeben. Maximal 18 Grad sind heute drin und 16 sind es aktuell am Bremer Roland.
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5: Mit 2 Staus und 3 Blitzern für euch. Auf der A1 Hamburg Richtung Osnabrück haben wir zwischen Euthen und Bremen-Arsten gerade 6 Kilometer Stau. Außerdem auf der A27 Bremen Richtung Walsrode. Hier staut es sich zwischen dem Bremer Kreuz und Achim Nord 3 Kilometer. Außerdem noch ein kleiner Hinweis für euch, denn auf der A1 gelten neue Tempolimits. Zwischen dem Autobahndreieck Stur und Brinkum sind jetzt maximal 120 km/h erlaubt. Und im Abschnitt Wildeshausen Nord bis Stur gilt außerdem von 6 bis 20 Uhr ein Tempo von 100. Geblitzt wird heute in Bremen auf der Neuenlander Straße hinter der Jet-Tankstelle stadtauswärts. Außerdem auf der Nordstraße stadtauswärts beim Getränkemarkt und in Delmenhorst auf der Bremer Straße auf Höhe des Supermarktes und der blitzt dann auch in beide Richtungen. Danke an unsere Radio Roland Radarreporter Dennis, Viktor und Tina fürs Anrufen und Bescheid sagen. Unsere kostenlose Stau- und Blitz-Hotline ist die 0800 77 11 700.
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5: Wir steuern immer mehr auf die Mittagspause zu. Wir begleiten euch jetzt noch die letzten Stunden an diesem Montagmittag mit dem besten neuen Schlagermix. Jetzt mit Saskia Leppin und ihrem Song Was wäre wenn. Mein Name ist Sina Marie Glagau und ich sag Moin.

0: Das ist eure Radio Roland Morning Show am Montagmittag mit so einem richtig schönen Kultschlager von Ibo. Wir haben es 1:15. Und Freitag ging es bereits in die 8. Runde bei Let's Dance. Dieses Mal stand ja unter anderem der Partnertausch an. Unsere Anna-Karina Wojcik musste sich von ihrem Evgeni trennen und durfte stattdessen mit Valentin tanzen. Und die Songauswahl hat es Anna-Karina dieses Mal richtig angetan.
1: Bauch, Beine, Po, Bauch, Beine, Po.
2: Nein, ehrlich.
1: Und es ist ein Charleston zu Bauch, Beine, Po.
2: Eis, Matcha, Latte zu spät,
1: jawohl,
2: beim Pilates.
0: Und mit ordentlich Bauch, Beine und Po sind die beiden dann über das Tanzparkett gefegt und haben wirklich komplett abgeräumt.
3: Ich sage, da hat riesig Spaß, das zu sehen. Wir waren wirklich sportlich unterwegs. Das war fresh, das war verspielt. Du warst ganz locker, rhythmisch und mir hat es sehr gut gefallen.
2: Das war leicht, das war sehr, sehr synchron. Das ist schön zu sehen, einfach, dass dein Ausdruck da ist. Du bist auch seit Wochen stabil, das mag ich. Du bist einfach stabil, du machst dein Ding ohne Drama, du tanzt und es macht Spaß zuzuschauen.
4: Ja, du bist so ein bisschen so wie die Bank von Sachsen-Anhalt, so ungefähr. Ja, du bist schnell auf dem Fuß, du lieferst immer solide ab. Man kann nichts sagen, weil es ist immer wieder, ich weiß nicht, was du wieder aus dem Training hinkriegst, jeden Tanz so zu erlernen, auch jetzt in der Kürze der Zeit mit Valentin. Aber du kriegst es hin und es sieht immer gut aus. Alles richtig gemacht.
0: Und für diesen Tanz gab es dann ganze 27 Punkte. Als wäre das nicht schon eine Glanzleistung, gab es beim zweiten Tanz die volle Punktzahl und auch die Führung des Abends. Besser hätte es für Anna-Karina eigentlich nicht laufen können und wir freuen uns natürlich riesig für sie und auch auf die nächsten Shows.

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1: 13 Uhr. Ich bin Holger Dilk. Guten Tag. Nach rund einem Jahr Schwarz-Rot hat Kanzler Merkel Spekulationen über ein Aus der Koalition zurückgewiesen. Er sagt in der ARD, dass beide Seiten weiter Kompromisse schließen können. Die Handschrift der Union müsse aber klar erkennbar sein. Deutschland bringt sich für einen möglichen Einsatz in der Straße von Hormuz in Stellung. Heute Nachmittag verlässt das Minenjagdboot Fulda den Heimathafen Kiel in Richtung Mittelmeer. Wenn der Krieg zwischen USA und Iran vorbei ist, will eine internationale Mission die wichtige Meerenge für die Schifffahrt sichern. Der Tankrabatt wird nicht komplett an die Autofahrer weitergereicht. Das bemängelt unter anderem der ADAC. Sprit ist am vergangenen langen Wochenende um rund 12 Cent je Liter billiger gewesen. Das ist weniger als die in Kraft getretene Steuersenkung um 17 Cent. Die Bremer Polizei hat den Diebstahl von drei Bronzefiguren vor dem ehemaligen Postgebäude in Fegesack vereitelt. Die Schafe waren bereits abgeflext und per Bollerwagen abtransportiert worden. Anwohner hatten das beobachtet und die Polizei auf die richtige Spur gebracht. Die Figuren wurden bei einem 34-jährigen Mann gefunden. Gegen ihn wird nun ermittelt.
2: Kurz nach eins haben wir es.
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2: Wir starten etwas bewölkter in die neue Woche bei uns in Bremen und umzu. Wir haben mehrere graue Wolken mit dabei und die bringen auch zwischendurch vereinzelt mal ein paar Schauer mit sich. Die Sonne sehen wir nicht ganz so oft, aber sie kann sich trotzdem mal durchkämpfen bei maximal 18 Grad. Aktuell sind es auch schon 17 am Bremer Roland.
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2: Ich habe zwei Staus und vier Blitzer für euch. Wir starten auf der A1 Hamburg Richtung Bremen. Hamburg Richtung Osnabrück. Zwischen Euthen und Bremen-Asten haben wir gerade 6 Kilometer Stau. Und auf der A27 Bremen Richtung Walsrode haben wir 3 Kilometer Stop and Go zwischen dem Bremer Kreuz und Achim Nord. Geblitzt wird heute vor allem in Bremen auf der Neuenlander Straße hinter der Jet-Tankstelle stadtauswärts. In Bremen auf der Nordstraße stadtauswärts beim Getränkemarkt und auf der Richard-Bullian erlebe uns in Bremen stadtauswärts Höhe der Berliner Freiheit. Zu guter Letzt noch einer in Delmhorst auf der Bremer Straße auf Höhe des Supermarktes und der blitzt dann auch in beide Richtungen. Dank an unsere Radio Roland Radar Reporter Dennis, Michael, Viktor und Tina fürs Anrufen und Bescheid sagen. Unsere kostenlose Stau- und Blitzer-Hotline ist die 0800 77 11 700.
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4: Hallo zusammen, schön, dass ihr dabei seid. Mein Name ist Alisa Wegner und ich habe jetzt Musik von Michelle für euch. Moin!

Auch wenn sich das Wetter heute nicht von seiner besten Seite zeigt, freuen wir uns darüber, dass wir Frühling haben und alles so schön blüht, oder? Ihr hört Radio Roland an diesem Montag und bei uns gibt's den besten neuen Schlagermix.

0: Jemand ist schwanger, hat sich getrennt, geheiratet. Egal, was los ist bei unseren Schlagerstars. Wir wissen's und erzählen's euch. Moin zusammen, hier ist Radio Roland. Wir spielen den besten neuen Schlagermix und ich habe jetzt wieder Neuigkeiten für euch.
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2: Michelle und Erik Philippi haben sich getrennt. Nach insgesamt 4 Jahren zusammen und einer zweiten Verlobung erst vor wenigen Monaten hat Erik nun den Schlussstrich gezogen. Er erklärt aber auch, dass er und Michelle gerade noch mittendrin sind, die Trennung zu verarbeiten. Und auch Michelle erzählt, dass sie jetzt beide Zeit für sich brauchen und es ihnen nicht sonderlich gut geht. Trotzdem bleibt sie natürlich positiv, denn sie sagt auch, ich bin ja ein Stehauf-Mädchen. Da sind wir uns sicher, das wissen wir schon länger, wünschen aber natürlich beiden, dass es ihnen so schnell wie möglich besser geht.
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3: Baby stirbt nach Verkehrsunfall. Nach dem schweren Unfall auf der A27 am Samstag auf Höhe der Bremer Fahr erlag der lebensgefährlich verletzte Säugling gestern seinen Verletzungen im Krankenhaus, teilte die Polizei mit. Bei dem Unfall kurz vor der Anschlussstelle Fahr waren mehrere Autos aufeinander aufgefahren. Der 6-monatige Säugling musste reanimiert werden und kam in eine Klinik. Schlepper nach Buckelwaldtransport zurück in Cuxhaven. Der Schlepper Fortuna B hatte den Wal tagelang in Richtung Nordsee gezogen und dort freigelassen. In der vergangenen Nacht machte er im Hafen von Cuxhaven fest. Zum Transportkonvoi gehörte noch ein weiteres Schiff. Neue Tempolimits auf A1. Zwischen dem Dreieck Stur und Brinkum gilt ab sofort dauerhaft Tempo 120. Zwischen Wildeshausen Nord und dem Dreieck Stur sind von 6 bis 20 Uhr nur noch 100 erlaubt. Grund sind die schweren Unfälle, die in diesem Bereich in der Vergangenheit immer wieder aufgetreten sind. News aus deiner Region haben wir wieder in einer Stunde für dich.
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5: Viele Wolken sind aktuell unterwegs, Sonne ist eher Mangelware, dafür bleibt es aber trocken. In Oldenburg sind gerade maximal 17 Grad drin. Morgen wird es grauer und deutlich nasser, dazu nur noch 11 bis 15 Grad.
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5: Auf der A1 Richtung Osnabrück stockt es zwischen Olten und Bremen-Arsten auf 6 Kilometern.
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7: Ich freue mich, dass ihr dabei seid. Mein Name ist Alisa Wegner und ich begleite euch durch diesen Montag, ihr Lieben. Moin!
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0: Hier ist Radio Roland am Montag. Moin zusammen. Dreht das Radio mal eben auf. Ich habe jetzt nämlich wieder was Lustiges aus dem Alltag für euch.
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2: Jeder Freizeitparkbesuch teilt sich auf in die drei Ohrs. Das erste Ohr entweicht beim ersten Anblick der voll krassen Fahrgeschäfte. Und alle so... Ohr! Das zweite Ohr entweicht im Fahrgeschäft, wenn alle überm Abgrund hängen oder gleich aus der Kanone geschossen werden. Und dann geht's los. Und wenn's dann so ein bisschen flau wird im Bauch hinterher, dann kommt das dritte Ohr mit Tendenz zum Aber dann sehen wir schon das nächste krasse Fahrgeschäft und starten bei 1.
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1: 14 Uhr. Ich bin Colin Mock. Guten Tag. Der Tankrabatt wird noch nicht komplett an die Autofahrer weitergereicht. Das bemängelt der ADAC. Sprit ist jetzt am Wochenende um rund 12 Cent billiger geworden. Das ist weniger als die in Kraft getretene Steuersenkung um fast 17 Cent. In dieser Woche ist die schwarz-rote Bundesregierung ein Jahr im Amt. CDU-Kanzler Merz fordert von der SPD jetzt mehr Entgegenkommen bei der gemeinsamen Regierungsarbeit. Es sei noch nicht gelungen, Dinge hinzubekommen, die die Handschrift der Union tragen, sagte er im Ersten. Weil er Todeslisten mit Politikern erstellt haben soll, muss sich seit heute ein 49-Jähriger vor dem Düsseldorfer Oberlandesgericht verantworten. Der mutmaßliche Reichsbürger hat laut Anklage im Darknet zu Attentaten aufgerufen. Außerdem soll er Spenden für Kopfgelder gesammelt haben. Mehr als 2,5 Monate nach dem spektakulären Einbruch in eine Volksbankfiliale in Stur bei Bremen hat die Polizei jetzt ein Hinweisportal im Internet freigeschaltet. Auch anonym können dort Aussagen hinterlegt werden. Bei der Tat Mitte Februar war ein Schaden von mehr als 2 Millionen Euro entstanden. Von den Tätern und der Beute fehlt bislang jede Spur.
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1: Viele Wolken sind aktuell unterwegs, Sonne ist eher Mangelware, dafür bleibt es aber trocken. In Oldenburg sind gerade maximal 17 Grad drin. Morgen wird's grauer und deutlich nasser, dazu nur noch 11 bis 15 Grad.
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1: Auf der A1 Richtung Osnabrück stockt es zwischen Eutten und Bremen-Arsten auf 6 Kilometern.
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3: Schön, dass ihr dabei seid an diesem Montag. Ist das nicht toll, wenn man das Fenster aufreißen kann, ohne dass man direkt erfriert? Ich habe hier gerade mal ordentlich gelüftet und musste mir nichts extra überziehen. Ach ja, der Mai hat schon was Schönes, muss ich sagen. Ich bin Alisa Wegner. Moin!
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Moin, gerade beim Niesen. Die Pollenallergie bleibt im Frühling ja bei vielen leider nicht aus. Ich kenne das auch, aber ich liebe diese Jahreszeit trotzdem. Also genießt diesen Montag mit Radio Roland. Wir spielen den besten neuen Schlagermix.

0: Das ist der beste neue Schlagermix hier bei Radio Roland. Und ich sag's euch, irgendwas Spannendes ist immer los bei unseren Schlagerstars. Ich habe jetzt wieder die neuesten Infos für euch.
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2: Vicky Leandros kommt zurück auf die große ESC-Bühne. Nach ganzen 54 Jahren gibt es nun ein Comeback. Denn am Dienstag, den 12. Mai, eröffnet Vicky das erste Halbfinale des ESC in der Wiener Stadthalle. Und dann sogar noch mit ihrem Welthit L'amour est bleu. Mit diesem Song erreichte sie bei ihrer Teilnahme 1967 den 4. Platz. Und sie selbst sagt, dieser Song war wirklich der Startschuss für ihre internationale Karriere. Und natürlich auch absolut verdient. Wir freuen uns schon jetzt auf ihren Auftritt.
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5: Diebe stehlen teure Bronzefiguren in Bremen-Fegesack. Die Diebe haben die drei Heidschnucken vor dem ehemaligen Postgebäude abgeflext und mit einem Bollerwagen zu einer gegenüberliegenden Garage transportiert. Dabei wurden sie aber beobachtet, sodass die alarmierte Polizei die Bronze-Heidschnucken in der Garage sicherstellen konnte. Gegen den 34-jährigen Mieter und zwei mutmaßliche Komplizen wird ermittelt. Mann mit Beilattrappe löst Polizeieinsatz in Bremen aus. Eine Bahnmitarbeiterin hatte am Samstagabend die Polizei gerufen und einen Mann mit einem Beil auf einem Bahnsteig im Hauptbahnhof gemeldet. Die Beamten konnten ihn schnell ausfindig machen. Es stellte sich heraus, dass der 34-Jährige auf dem Rückweg von einem Mittelaltermarkt war. Das Plastikbeil war Teil seines Kostüms. Die Polizei ließ ihn schließlich weiter nach Lübeck reisen. Sein Beil musste er im Rucksack verstauen. Lauter Knall löst Polizei- und Feuerwehreinsatz in Oldenburg aus. Anwohner in Bloerfelde hörten am Samstagabend den Knall und alarmierten die Polizei. Wie sich herausstellte, war es in einem Gullischacht zu einer Explosion gekommen. Die Polizei glaubt, dass bei Reparaturarbeiten eine entzündliche Flüssigkeit in den Schacht gelaufen ist, die sich später entzündet hat. Wie ist noch unklar. Die Ermittlungen laufen. News aus deiner Region haben wir wieder in einer Stunde für dich.
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6: Viele Wolken sind aktuell unterwegs. Sonne ist eher Mangelware, dafür bleibt es aber trocken. In Oldenburg sind gerade maximal 17 Grad drin. Morgen wird es grauer und deutlich nasser, dazu nur noch 11 bis 15 Grad.
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6: Auf der A1 Richtung Osnabrück stockt es zwischen Eutten und Bremen-Arsten auf 6 Kilometern.
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7: Wie schön, dass ihr dabei seid. Mein Name ist Alisa Wegner und ich habe jetzt Musik von Annemarie Eifeld für euch. Moin zusammen.
8: Hey.

Wenn das mal kein Radio-Roland-Kultschlager zum Mitsingen ist. Ich gebe es zu, eventuell habe ich auch ein bisschen schief mitgesungen hier in meinem Studio, habe aber die Tür zugemacht. Einen schönen Montag wünsche ich euch.

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1: 15 Uhr. Ich bin Colin Mock. Guten Tag. Am ersten Wochenende mit dem Tankrabatt ist es an der Zapfsäule zwar günstiger geworden, der ADAC geht aber davon aus, dass der Rabatt nicht komplett an die Autofahrer weitergegeben wird. Um die 12 Cent sind Diesel und Benzin nach unten gegangen. Die Steuern wurden zum 1. Mai allerdings um knapp 17 Cent abgesenkt. Der Iran hat offenbar ein US-Militärschiff in der Straße von Hormuz mit Raketen beschossen. So wurde verhindert, dass die Fregatte durch die Meerenge fährt, berichten iranische Medien. Zuvor hatte Präsident Trump angekündigt, dass die Vereinigten Staaten Handelsschiffe durch die Straße von Hormuz eskortieren wollen. In Sachsen-Anhalt ist eine Frau durch eine Selbstschussanlage schwer verletzt worden. Die 54-Jährige war in Gommern auf der Suche nach ihrem Hund und folgte ihm auf das Nachbargrundstück. Dort löste sich plötzlich ein Schuss. Bei dem Grundstückseigentümer fand die Polizei mehrere Waffen. Laut Bild ist er vorbestraft. Mehr als 2,5 Monate nach dem spektakulären Einbruch in eine Volksbankfiliale in Stur bei Bremen hat die Polizei jetzt ein Hinweisportal im Internet freigeschaltet. Auch anonym können dort Aussagen hinterlegt werden. Bei der Tat Mitte Februar war ein Schaden von mehr als 2 Millionen Euro entstanden. Von den Tätern und der Beute fehlt bislang jede Spur.
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1: Viele Wolken und bedeckter Himmel bestimmen den Nachmittag und meistens bleibt es trocken. In Delmenhorst liegen die aktuellen Werte bei 18 Grad. Bis zum Abend ändert sich daran kaum was, höchstens mal ein kurzer, heller Moment zwischen den Wolken. Morgen wird es deutlich nasser mit immer wieder Regen, dazu maximal 11 bis 12 Grad.
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1: Auf der A1 Richtung Osnabrück stockt es zwischen Euthen und Bremen-Arsten auf 3 Kilometern.
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3: Und zack, haben wir schon wieder Mai. Schön, dass ihr mit dabei seid. Mein Name ist Alisa Wegner und ich begleite euch durch diesen Montag. Moin! Hey.

0: Es ist so viel los bei unseren Schlagerstars. Ich sag's euch, moin zusammen. Ihr hört den besten neuen Schlagermix hier bei Radio Roland. Und jetzt habe ich wieder den neuesten Gossip für euch.
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2: Ein süßeres Danke hätte sich Daniel Sommer von Malte Kelly wahrscheinlich nicht wünschen können.
3: Irgendwann, irgendwo vielleicht.
2: Daniel war nämlich am Wochenende auf der Pre-Listening-Party von Maltes kommenden Album zu Besuch und hatte auch einen kleinen Talk mit ihr auf der Bühne. Da durfte dann natürlich ein kleines Dankeschön für mehr als 6 Jahre Freundschaft und gemeinsame Arbeit nicht fehlen.
4: Vielen Dank, dass du mit mir diesen Song und vor allem so viele Lieder mit mir geschrieben hast und nach wie vor schreibst. Es ist für mich die größte Ehre, dich in meinem Leben zu haben als Mensch.
2: Solche Worte vor Hunderten von Menschen von Malte gesagt zu bekommen, das ist wirklich nochmal was ganz Besonderes.
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1: Diebe stehlen teure Bronzefiguren in Bremen-Fegesack. Die Diebe haben die drei Heidschnucken vor dem ehemaligen Postgebäude abgeflext und mit einem Bollerwagen zu einer gegenüberliegenden Garage transportiert. Dabei wurden sie aber beobachtet, sodass die alarmierte Polizei die Bronze-Heidschnucken in der Garage sicherstellen konnte. Gegen den 34-jährigen Mieter und zwei mutmaßliche Komplizen wird ermittelt. Mann mit Beilattrappe löst Polizeieinsatz in Bremen aus. Eine Bahnmitarbeiterin hatte am Samstagabend die Polizei gerufen und einen Mann mit einem Beil auf einem Bahnsteig im Hauptbahnhof gemeldet. Die Beamten konnten ihn schnell ausfindig machen. Es stellte sich heraus, dass der 34-Jährige auf dem Rückweg von einem Mittelaltermarkt war. Das Plastikbeil war Teil seines Kostüms. Die Polizei ließ ihn schließlich weiter nach Lübeck reisen. Sein Beil musste er im Rucksack verstauen. Lauter Knall löst Polizei- und Feuerwehreinsatz in Oldenburg aus. Anwohner in Bloerfelde hörten am Samstagabend den Knall und alarmierten die Polizei. Wie sich herausstellte, war es in einem Gullischacht zu einer Explosion gekommen. Die Polizei glaubt, dass bei Reparaturarbeiten eine entzündliche Flüssigkeit in den Schacht gelaufen ist, die sich später entzündet hat. Wie ist noch unklar. Die Ermittlungen laufen. News aus deiner Region haben wir wieder in einer Stunde für dich.
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2: Viele Wolken und bedeckter Himmel bestimmen den Nachmittag und meistens bleibt es trocken. In Delmenhorst liegen die aktuellen Werte bei 18 Grad. Bis zum Abend ändert sich daran kaum was, höchstens mal ein kurzer heller Moment zwischen den Wolken. Morgen wird es deutlich nasser mit immer wieder Regen, dazu maximal 11 bis 12 Grad.
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2: Vorsicht auf der A28 Richtung Bremen zwischen Delmenhorst-Adelheide und Delmenhorst-Haßport ist ein Auto auf der rechten Spur liegen geblieben. Und auf der A1 Richtung Osnabrück stockt es zwischen Euthen und Bremen-Arsten auf 3 Kilometern.
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3: Es ist Montag, ihr Lieben. Ich bin Alisa Wegner und freue mich, euch zu begleiten. Moin zusammen.
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Hier ist Radio Roland mit dem besten neuen Schlagermix. Moin zusammen. Ich bringe euch durch den Nachmittag und zwar mit guter Laune Musik. Und ich verspreche euch, so erreichen wir den Feierabend ganz, ganz schnell. Jetzt gibt's Musik von Maite Kelly.

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1: 16 Uhr. Ich bin Colin Mock. Guten Tag. Der Tankrabatt wird noch nicht komplett an die Autofahrer weitergereicht. Das bemängelt der ADAC. Sprit ist jetzt am Wochenende um rund 12 Cent billiger geworden. Das ist weniger als die in Kraft getretene Steuersenkung um fast 17 Cent. Nach rund einem Jahr Schwarz-Rot hat Kanzler Merz Spekulationen über ein Aus der Koalition zurückgewiesen. Er sagte in der ARD, dass beide Seiten weiter Kompromisse schließen können, die Handschrift der Union müsse aber klar erkennbar sein. Deutschland bringt sich für einen möglichen Einsatz in der Straße von Hormuz in Stellung. Heute ist das Minenjagdboot Fulda von Kiel aus Richtung Mittelmeer losgefahren. Wenn der Iran-Krieg vorbei ist, will eine internationale Mission die wichtige Meerenge für die Schifffahrt sichern. In Bremerhaven sind Arbeiten für besseren Hochwasserschutz an der Geestemündung gestartet. Zwischen Fischereihafen Schleuse und Seedeich werden unter anderem ein Schiebetor neu gebaut und die Entwässerung verbessert. Das Ganze kostet knapp 1,5 Millionen Euro.
0: Das Weserwetter.
1: Viele Wolken und bedeckter Himmel bestimmen den Nachmittag und meistens bleibt es trocken. In Delmenhorst liegen die aktuellen Werte bei 18 Grad. Bis zum Abend ändert sich daran kaum was, höchstens mal ein kurzer, heller Moment zwischen den Wolken. Morgen wird's deutlich nasser mit immer wieder Regen, dazu maximal 11 bis 12 Grad.
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1: Auf der A1 Richtung Osnabrück stockt es zwischen Euthen und Bremen-Arsten auf 3 Kilometern.
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3: So, wir machen es uns heute bei diesem mittelmäßigen Wetter heute zusammen gemütlich. Mein Name ist Alisa Wegner und ich wünsche euch einen schönen Mai-Montag. Moin!
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0: Ihr macht es euch jetzt mal gemütlich und dreht das Radio auf. Moin zusammen, ihr habt den besten neuen Schlagermix hier bei Radio Roland. Und nicht nur das, wir wissen natürlich auch, was bei unseren Schlagerstars so abgeht.
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2: Michelle und Erik Philippi haben sich getrennt. Nach insgesamt 4 Jahren zusammen und einer zweiten Verlobung erst vor wenigen Monaten hat Erik nun den Schlussstrich gezogen. Er erklärt aber auch, dass er und Michelle gerade noch mittendrin sind, die Trennung zu verarbeiten. Und auch Michelle erzählt, dass sie jetzt beide Zeit für sich brauchen und es ihnen nicht sonderlich gut geht. Trotzdem bleibt sie natürlich positiv, denn sie sagt auch, ich bin ja ein Stehauf-Mädchen. Da sind wir uns sicher, das wissen wir schon länger, wünschen aber natürlich beiden, dass es ihnen so schnell wie möglich besser geht.

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6: Baby stirbt nach Verkehrsunfall. Nach dem schweren Unfall auf der A27 am Samstag auf Höhe der Bremer Fahr. Erlag der lebensgefährlich verletzte Säugling gestern seinen Verletzungen im Krankenhaus, teilte die Polizei mit. Bei dem Unfall waren mehrere Autos aufeinander aufgefahren. Ansturm auf Abwrackprämie. An der Nordseeküste soll die Anzahl der Fischkutter um etwa ein Drittel verkleinert und so an die schrumpfenden Fanggebiete angepasst werden. Die Bundesregierung stellt dafür 20 Millionen Euro bereit. In der ersten Förderrunde gingen bereits 48 Anträge ein. Das sind mehr als berücksichtigt werden können. Neue Tempolimits auf A1. Zwischen dem Dreieck Stur und Brinkum gilt ab sofort dauerhaft Tempo 120. Zwischen Wildeshausen Nord und dem Dreieck Stur sind von 6 bis 20 Uhr nur noch 100 erlaubt. Grund sind die schweren Unfälle, die in diesen Bereichen in der Vergangenheit immer wieder aufgetreten sind. News aus deiner Region haben wir wieder in einer Stunde für dich.
0: Das Weserwetter.
7: Viele Wolken und bedeckter Himmel bestimmen den Nachmittag und meistens bleibt es trocken. In Delmenhorst liegen die aktuellen Werte bei 18 Grad. Bis zum Abend ändert sich daran kaum was, höchstens mal ein kurzer, heller Moment zwischen den Wolken. Morgen wird es deutlich nasser mit immer wieder Regen, dazu maximal 11 bis 12 Grad.
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7: Auf der A1 Richtung Osnabrück stockt es zwischen Euthen und Bremen-Arsten auf 3 Kilometern.
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1: Einen wunderschönen Mai-Montag wünsche ich euch. Schön, dass ihr eingeschaltet habt. Ich bin Alisa Wegner. Moin!
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Hier ist Radio Roland an diesem Montag im Mai und ich habe mal eine Frage an alle Mädels. Falls ihr eure Nägel gerade lackiert habt, welche Farbe haben sie? Rot? Aprikot? Vielleicht sogar gelb oder orange? Also knallige Farben sind ja so ein typisches Zeichen, dass wir mitten im Mai und im Frühling stecken, finde ich. Und Männer, falls euch das noch nicht aufgefallen ist, achtet da mal drauf. Hier ist Radio Roland und ich spiele euch jetzt mit meinen übrigens rot lackierten Nägeln den besten neuen Schlagermix.

0: Mädchen. 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
1: 17 Uhr. Ich bin Colin Mock. Guten Tag. Am ersten Wochenende mit dem Tankrabatt ist es an der Zapfsäule zwar günstiger geworden, der ADAC geht aber davon aus, dass der Rabatt nicht komplett an die Autofahrer weitergegeben wird. Um die 12 Cent sind Diesel und Benzin nach unten gegangen. Die Steuern wurden zum 1. Mai allerdings um knapp 17 Cent abgesenkt. US-Kriegsschiffe sind durch die vom Iran blockierte Straße von Hormuz gefahren. Sie sollen Frachter in der Region eskortieren. Zwei Handelsschiffe unter US-Flagge haben die Meerenge schon passiert, heißt es vom US-Militär. Zuvor hatten iranische Medien von Raketenbeschuss auf eines der US-Kriegsschiffe gesprochen. Künstliche Intelligenz sorgt bei Online-Tests immer öfter für Probleme. Denn die könnten unbrauchbar sein, warnen Experten. Der Grund, sogenannte KI-Agenten. Mit vollem Internetzugriff können die Prüfungen im Alleingang absolvieren. Technische Lösungen gegen diese Art Betrug gibt es nicht. Mehr als 2,5 Monate nach dem spektakulären Einbruch in eine Volksbankfiliale in Stur bei Bremen hat die Polizei jetzt ein Hinweisportal im Internet freigeschaltet. Auch anonym können dort Aussagen hinterlegt werden. Bei der Tat Mitte Februar war ein Schaden von mehr als 2 Millionen Euro entstanden. Von den Tätern und der Beute fehlt bislang jede Spur.
0: Das Weserwetter.
1: Grau und ziemlich bedeckt ist es gerade. Die Sonne hat kaum eine Chance. Dazu bleibt es meist trocken. In Rothenburg liegen wir aktuell bei rund 16 Grad. Morgen wird es weiter trüb und deutlich nasser. Da kommt immer wieder Regen runter bei maximal 11 bis 12 Grad.
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1: Auf der A1 Richtung Osnabrück stockt es zwischen Euthen und Bremen-Arsten auf 3 Kilometern.
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3: Heute mit mir, mein Name ist Alisa Wegner und es gibt jetzt Musik von Fantasy für euch. Moin und schön, dass ihr dabei seid.
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0: Mondes. Das ist der beste neue Schlagermix hier bei Radio Roland. Moin zusammen. Jetzt habe ich wieder den neuesten Klatsch und Tratsch von unseren Schlagerstars für euch.
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2: Vicky Leandros kommt zurück auf die große ESC-Bühne. Nach ganzen 54 Jahren gibt es nun ein Comeback. Denn am Dienstag, den 12. Mai, eröffnet Vicky das erste Halbfinale des ESC in der Wiener Stadthalle und dann sogar noch mit ihrem Welthit L'Amour est bleu. Mit diesem Song erreichte sie bei ihrer Teilnahme 1967 den 4. Platz und sie selbst sagt, dieser Song war wirklich der Startschuss für ihre internationale Karriere und natürlich auch absolut verdient. Wir freuen uns schon jetzt auf ihren Auftritt.
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5: Baby stirbt nach Verkehrsunfall. Nach dem schweren Unfall auf der A27 am Samstag auf Höhe der Bremer Fahr. Erlag der lebensgefährlich verletzte Säugling gestern seinen Verletzungen im Krankenhaus, teilte die Polizei mit. Bei dem Unfall waren mehrere Autos aufeinander aufgefahren. Ansturm auf Abwrackprämie. An der Nordseeküste soll die Anzahl der Fischkutter um etwa ein Drittel verkleinert und so an die schrumpfenden Fanggebiete angepasst werden. Die Bundesregierung stellt dafür 20 Millionen Euro bereit. In der ersten Förderrunde gingen bereits 48 Anträge ein. Das sind mehr als berücksichtigt werden können. Neue Tempolimits auf A1. Zwischen dem Dreieck Stur und Brinkum gilt ab sofort dauerhaft Tempo 120. Zwischen Wildeshausen Nord und dem Dreieck Stur sind von 6 bis 20 Uhr nur noch 100 erlaubt. Grund sind die schweren Unfälle, die in diesen Bereichen in der Vergangenheit immer wieder aufgetreten sind. News aus deiner Region haben wir wieder in einer Stunde für dich.
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6: Grau und ziemlich bedeckt ist es gerade. Die Sonne hat kaum eine Chance. Dazu bleibt es meist trocken. In Rotenburg liegen wir aktuell bei rund 16 Grad. Morgen wird es weiter trüb und deutlich nasser. Da kommt immer wieder Regen runter bei maximal 11 bis 12 Grad.
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6: Auf der A1 Richtung Osnabrück stockt es zwischen Eutten und Bremen-Arsten auf 3 Kilometer.
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8: Es geht in Richtung Feierabend, ihr Lieben. Schön, dass ihr dabei seid an diesem Montag. Und Sommerzeit hat schon was Schönes, muss man sagen, oder? Ich liebe es, dass man Feierabend hat und trotzdem noch so viel vom Tag hat gefühlt, weil es einfach so lange hell ist. Also, ich hoffe, ihr müsst jetzt nicht mehr allzu lange durchhalten. Ich bin Alisa Wegner und sag Moin.
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0: Gut gelaunt geht's durch diesen Montag. Ihr hört Radio Roland und jetzt gibt's wieder was zum Schmunzeln für euch.
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2: Jeder Freizeitparkbesuch teilt sich auf in die drei Ohrs. Das erste Ohr entweicht beim ersten Anblick der voll krassen Fahrgeschäfte und alle so Ohr. Das zweite Ohr entweicht im Fahrgeschäft, wenn alle überm Abgrund hängen oder gleich aus der Kanone geschossen werden. Und dann geht's los. Und wenn's dann so ein bisschen flau wird im Bauch hinterher, dann kommt das dritte Ohr mit Tendenz zum Aber dann sehen wir schon das nächste krasse Fahrgeschäft und starten bei 1.
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1: Grau und ziemlich bedeckt ist es gerade. Die Sonne hat kaum eine Chance. Dazu bleibt es meist trocken. In Rothenburg liegen wir aktuell bei rund 16 Grad. Morgen wird es weiter trüb und deutlich nasser. Da kommt immer wieder Regen runter bei maximal 11 bis 12 Grad.
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1: Auf der A1 Richtung Osnabrück stockt es zwischen Euthen und Bremen-Arsten auf 3 Kilometern.
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1: Ein süßeres Danke hätte sich Daniel Sommer von Malte Kelly wahrscheinlich nicht wünschen können.
2: Irgendwann, irgendwo vielleicht.
1: Daniel war nämlich am Wochenende auf der Pre-Listening-Party von Maltes kommenden Album zu Besuch und hatte auch einen kleinen Talk mit ihr auf der Bühne. Da durfte dann natürlich ein kleines Dankeschön für mehr als 6 Jahre Freundschaft und gemeinsame Arbeit nicht fehlen.
3: Vielen Dank, dass du mir diesen Song und vor allem so viele Lieder mit mir geschrieben hast und nach wie vor schreibst. Es ist für mich die größte Ehre, dich in meinem Leben zu haben als Mensch.
1: Solche Worte vor Hunderten von Menschen von Malte gesagt zu bekommen, das ist wirklich nochmal was ganz Besonderes.

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4: Frau sperrt Kioskverkäuferin in Keller ein. Sie hatte die 53-Jährige unter einem Vorwand in den Keller des Kiosks in Bremen-Walde gelockt. Bevor sie flüchtete, schnappte sie sich im Geschäft unter anderem noch Zigaretten, ein Handy und Bargeld. Zeugen befreiten die leicht verletzte Kioskmitarbeiterin. Die Polizei ermittelt. Ansturm auf Abwrackprämie. An der Nordseeküste soll die Anzahl der Fischkutter um etwa ein Drittel verkleinert und so an die schrumpfenden Fanggebiete angepasst werden. Die Bundesregierung stellt dafür 20 Millionen Euro bereit. In der ersten Förderrunde sind bereits 48 Anträge eingegangen. Das sind mehr als berücksichtigt werden können. Lokführer verhindert Zusammenstoß mit Betrunkenen. Der 62-jährige Mann hatte gestern Abend bei geschlossener Schranke den Bahnübergang Kammerkerweg in Bad Zwischenahn überquert. Der Lokführer reagierte schnell und leitete eine Notbremsung ein. So konnte er einen Zusammenstoß knapp verhindern. Bei dem Mann stellte die Polizei einen Alkoholwert von 2,4 Promille fest. Gegen ihn wird ermittelt. News aus deiner Region haben wir wieder in einer Stunde für dich.
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1: 19 Uhr. Ich bin Colin Mock, guten Abend. In der Leipziger Innenstadt ist ein Auto in eine Menschenmenge gefahren. Laut Oberbürgermeister Jung gibt es mindestens 2 Tote, weitere Menschen wurden verletzt. Die Polizei habe die Lage aber im Griff. Der Fahrer wurde festgenommen. Warum er durch die belebte Einkaufsstraße gefahren ist, ist noch unklar. Am ersten Wochenende mit dem Tankrabatt ist es an der Zapfsäule zwar günstiger geworden, der ADAC geht aber davon aus, dass der Rabatt nicht komplett an die Autofahrer weitergegeben wird. Um die 12 Cent sind Diesel und Benzin nach unten gegangen, die Steuern wurden zum 1. Mai allerdings um knapp 17 Cent abgesenkt. In Sachsen-Anhalt ist eine Frau durch eine Selbstschussanlage schwer verletzt worden. Die 54-Jährige war in Gommern auf der Suche nach ihrem Hund und folgte ihm auf das Nachbargrundstück. Dort löste sich plötzlich ein Schuss. Bei dem Grundstückseigentümer fand die Polizei mehrere Waffen. Laut Bild ist er vorbestraft. In Bremerhaven sind Arbeiten für besseren Hochwasserschutz an der Geestemündung gestartet. Zwischen Fischereihafen Schleuse und Seedeich werden unter anderem ein Schiebetor neu gebaut und die Entwässerung verbessert. Das Ganze kostet knapp 1,5 Millionen Euro.
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1: Michelle und Erik Philippi haben sich getrennt. Nach insgesamt 4 Jahren zusammen und einer zweiten Verlobung erst vor wenigen Monaten hat Erik nun den Schlussstrich gezogen. Er erklärt aber auch, dass er und Michelle gerade noch mittendrin sind, die Trennung zu verarbeiten.

0: Michelle erzählt, dass sie jetzt beide Zeit für sich brauchen und es ihnen nicht sonderlich gut geht. Trotzdem bleibt sie natürlich positiv, denn sie sagt auch, ich bin ja ein Stehauf-Mädchen. Da sind wir uns sicher, das wissen wir schon länger, wünschen aber natürlich beiden, dass es ihnen so schnell wie möglich besser geht.
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1: Frau sperrt Kioskverkäuferin in Keller ein. Sie hatte die 53-Jährige unter einem Vorwand in den Keller des Kiosks in Bremen-Walde gelockt. Bevor sie flüchtete, schnappte sie sich im Geschäft unter anderem noch Zigaretten, ein Handy und Bargeld. Zeugen befreiten die leicht verletzte Kioskmitarbeiterin. Die Polizei ermittelt. Ansturm auf Abwrackprämie. An der Nordseeküste soll die Anzahl der Fischkutter um etwa ein Drittel verkleinert und so an die schrumpfenden Fanggebiete angepasst werden. Die Bundesregierung stellt dafür 20 Millionen Euro bereit. In der ersten Förderrunde sind bereits 48 Anträge eingegangen. Das sind mehr als berücksichtigt werden können. Lokführer verhindert Zusammenstoß mit Betrunkenen. Der 62-jährige Mann hatte gestern Abend bei geschlossener Schranke den Bahnübergang Kammerkerweg in Bad Zwischenahn überquert. Der Lokführer reagierte schnell und leitete eine Notbremsung ein. So konnte er einen Zusammenstoß knapp verhindern. Bei dem Mann stellte die Polizei einen Alkoholwert von 2,4 Promille fest. Gegen ihn wird ermittelt. News aus deiner Region bekommst du bei uns stündlich von morgens bis abends.
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